0: An der Küste und im Osten sind noch ein paar Schauer und Gewitter unterwegs. Sonst ist es trocken, teilweise auch sternenklar. Tagsüber heute dann wird es im Norden nass, stellenweise auch gewitterig. In der Mitte und im Süden bleibt es dagegen überwiegend entspannt und auch trocken. Dazu geht es mit den Temperaturen auf frische 20 an der Nordsee und bis sommerliche 26 Grad am Oberrhein und an der Donau.
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0: Ich bin Katrin Steinberger. Weltweit gibt es seit dem Abend Probleme bei Microsoft. Viele Nutzer können sich nicht einloggen, keine Mails verschicken oder empfangen. Betroffen sind sowohl Unternehmenskunden von Microsoft 365 als auch private User des E-Mail-Dienstes Outlook. Ursache ist ein Fehler in der Cloud von Microsoft. Techniker arbeiten daran. Experten raten, am besten nichts am eigenen Computer verstellen. Wann alles wieder läuft, ist noch unklar. Die Bahn setzt ab heute das neue Alkoholverbot stufenweise an ihren Bahnhöfen um. Der Konzern erhofft sich dadurch unter anderem mehr Sicherheit für Fahrgäste und Beschäftigte. Es gibt aber auch Kritik an dem Verbot. Thomas Bremser fasst zusammen.
2: Teilweise gilt das auch schon auf dem Vorplatz. Aber mitnehmen kann ich Alkohol nach wie vor, sagt Bahnsprecherin Anja Bröker.
3: Wenn man eine Flasche Wein zum Beispiel in der Tasche hat, die verschlossen ist, dann ist das nach wie vor natürlich möglich. Aber was wir nicht wollen, ist, dass offen Alkohol konsumiert wird an den Bahnhöfen. Damit machen wir jetzt Schluss.
2: In Bahnhofskneipen und im ICE wird noch Alkohol ausgeschenkt. Auch eigene Flaschen oder Dosen darf ich in den Fernzügen trinken. In Regionalbahnen ist schon jetzt Alkohol teilweise verboten.
0: Uli Hoeneß freut sich auf das erste Treffen mit Bundestrainer Jürgen Klopp. Der Ehrenpräsident des FC Bayern München hat sich mit dem neuen Coach der DFB-Elf verabredet. Für Hoeneß ist er die beste Lösung. Er hofft, dass Klopp die Vorschusslorbeeren auch erfüllt. In Hamburg wurde Hoeneß bei den Sport-Bild-Awards für sein Lebenswerk geehrt.

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1: 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An der Küste und im Osten sind noch ein paar Schauer und Gewitter unterwegs. Sonst ist es trocken, teilweise auch sternenklar. Tagsüber heute dann wird es im Norden nass, stellenweise auch gewittrig. In der Mitte und im Süden bleibt es dagegen überwiegend entspannt und auch trocken. Dazu geht es mit den Temperaturen auf frische 20 an der Nordsee und bis sommerliche 26 Grad am Oberrhein und an der Donau.
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1: Ich bin Katrin Steinberger. Weltweit gibt es aktuell massive Probleme bei Microsoft Outlook und Microsoft 365. Millionen E-Mails kommen nicht an oder lassen sich nicht versenden, Logins schlagen fehl, Postfächer frieren ein. Ursache ist ein Fehler in der Cloud-Infrastruktur von Exchange Online. Nutzer sollen nichts umstellen und abwarten, raten Experten. Microsoft spielt gerade Updates aus, um das Problem zu beheben. Ab sofort gibt es für die Schulen in Deutschland einen neuen Schub in Sachen Digitalisierung. Bund und Länder geben gemeinsam 5 Milliarden Euro aus. Das Geld kann in den nächsten 5 Jahren in Technik, WLAN und digitale Lernplattformen gesteckt werden. Die Vereinbarung dazu hat Bundesbildungsministerin Prien jetzt unterschrieben. Damit sollen alle Kinder und Jugendlichen, egal wo sie wohnen, die gleichen Chancen auf digitale Bildung bekommen. Nach dem Tod von König Harald legt der neue norwegische König Håkon VIII. Heute Mittag im Parlament seinen Eid ab.

0: Einzelheiten von Jula Weschenbach.
1: Nach dem Tod seines Vaters am Freitag war Håkon sofort neuer König geworden. Der Eid auf die Verfassung ist aber nun ein Teil der Zeremonien rund um den Thronwechsel. Dem gestorbenen König Harald können die Norweger bis kurz vor dessen Begräbnis persönlich die letzte Ehre erweisen. Ab dem Nachmittag wird die Schlosskapelle in Oslo geöffnet, in der der Sarg des Monarchen aufgestellt ist. Besucher dürfen dann langsam daran vorbeigehen.

0: Der Start in den September fällt heute unterschiedlich aus. Im Norden eher grau mit ein paar Schauern. An der Küste kann es auch mal kurz gewittern. Im Rest freundlicher. Sonne und Wolken wechseln sich ab. Die Höchstwerte liegen heute zwischen 20 und 26 Grad. Morgen wird es dann fast überall sonnig mit nur ein paar Wolken. Nur ganz im äußersten Norden hängen auch ein paar Regenwolken. Die Temperaturen liegen dann auch wieder zwischen 20 und 26 Grad.
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0: Ich bin Katrin Steinberger. Weltweit kommt es seit dem Abend bei Microsoft Outlook zu einer großen Störung. Betroffen sind Firmenkunden, aber auch private User. Es gibt Probleme beim Login sowie beim Senden und Empfangen von E-Mails. Teilweise friert die Anwendung auch ein. Techniker versuchen aktuell, die Dienste nach und nach wiederherzustellen. IT-Experten raten, keine Einstellungen am eigenen Gerät zu ändern und hängengebliebene Mails nicht mehrfach zu verschicken. Wie lange die Störung noch dauert, ist unklar. Abnehmspritzen gibt es schon länger in Deutschland. Ab heute neu in den Apotheken die Abnehmpille als Medikament. Einerseits revolutionär, viele warnen aber vor dubiosen Anbietern. Claudia Wächter berichtet.
2: Schlucken ist für viele angenehmer als Spritzen und manche Apotheken rechnen offenbar schon mit einem wahren Ansturm auf die Abnehmpille. Die gibt's allerdings nur auf Rezept. Man muss sie täglich nehmen und aus eigener Tasche zahlen, aber sie habe vergleichbare Effekte wie die Spritze, sagen Fachleute. Allerdings betonen sie, die Pille ist kein Lifestyle-Produkt und sie warnen auch vor unseriösen Online-Anbietern oder auch Online-Ärzten.
0: Der deutsche Tennisspieler Jannik Hanfmann hat sein Erstrundenspiel bei den US Open verloren. Der 34-Jährige verlor gegen den Chilenen Alejandro Davilo nach 4 Sätzen. Seine Teamkollegen Alexander Zverev, Jan-Lennard Struff und Daniel Altmaier müssen ihre Erstrunden-Matches erst noch antreten. Tennis-Superstar Carlos Alcaraz ist nach einer längeren Verletzungspause souverän wieder ins Turnier gestartet und steht nach einem 3-Satz-Sieg in der nächsten Runde.

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0: das Deutschlandwetter. Quer durchs Land startet der September mit einem Mix aus Sonne und Wolken. Im Norden noch nass und windig, sonst freundlicher. An der See vereinzelt kurze Gewitter. Die Höchstwerte heute 19 Grad in Flensburg, 21 in Essen, 23 Grad werden es in Magdeburg und Augsburg.
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0: Ich bin Sophie Gareis. Es ist 5 Uhr. Guten Morgen. Stundenlang keine E-Mails. Weltweit ist es seit dem Abend zu einer großflächigen IT-Störung bei Microsoft gekommen. Millionen Nutzer des Maildienstes Outlook waren betroffen. Teils konnten sich Kunden nicht einloggen, keine E-Mails verschicken und auch nicht empfangen. Seit dem frühen Morgen funktionieren die Funktionen wieder größtenteils. Schuld war laut Microsoft ein Fehler in der Cloud-Infrastruktur. In Irland beraten die Verteidigungs- und Außenminister heute über die aktuellen Kriege und Krisen weltweit. Die Minister wollen vor allem darüber sprechen, wie sie die ukrainische Luftverteidigung unterstützen können. Die russischen Angriffe sind zuletzt wieder heftiger geworden. Außerdem geht es darum, welche Bedeutung der Weltraum für die europäische Verteidigung in Zukunft hat. Eltern in Deutschland machen sich immer mehr Sorgen um ihre Finanzen. Das zeigt eine Umfrage des Forsa-Instituts. Gut ein Viertel der Väter und Mütter befürchten, dass sie Grundbedürfnisse der Familie wie Heizen, Kleidung oder Essen in den kommenden 12 Monaten nicht mehr zahlen können. Im Januar 2025 lag der Wert noch bei 15%.

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2: Das Deutschlandwetter. Quer durchs Land startet der September mit einem Mix aus Sonne und Wolken. Im Norden noch nass und windig, sonst freundlicher. An der See vereinzelt kurze Gewitter. Die Höchstwerte heute 19 Grad in Flensburg, 21 in Essen, 23 Grad werden es in Magdeburg und Augsburg.
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2: Ich bin Sophie Gareis. Es ist 6 Uhr. Guten Morgen. Beim Tech-Riesen Microsoft hat eine stundenlange Störung weltweit für Probleme gesorgt. Millionen Nutzer des Maildienstes Outlook waren betroffen. Sie konnten sich teils nicht mehr bei ihren Accounts einloggen, Mails wurden nicht verschickt und kamen auch nicht an. Grund war offenbar ein Fehler in der Cloud-Infrastruktur, wie Microsoft mitteilte. Seit dem frühen Morgen ist das Problem größtenteils behoben und das Mail-Programm funktioniert wieder. Andere Dienste von Microsoft, wie zum Beispiel Teams, waren nicht betroffen. Ab heute gibt's erstmals Abnehmtabletten in deutschen Apotheken. Als Abnehmspritze gibt es das Mittel mit dem Wirkstoff Semaglutid schon länger, jetzt also auch als Pille. Einfach so bekommt man die Tablette allerdings nicht, der Arzt muss sie vorher verschreiben. Etwa für Menschen mit Adipositas oder Übergewicht und mindestens einer gewichtsbedingten Begleiterkrankung. Die Kosten müssen die Patienten selbst tragen. Heute schließt sich in Deutschland das Transferfenster in der Fußball-Bundesliga. Bis zum Abend um 20 Uhr müssen alle Wechsel abgewickelt sein. 2 Monate lang seit 1. Juli hatten die Vereine die Möglichkeit, neue Spieler unter Vertrag zu nehmen. Wechsel in andere Länder wie etwa die Türkei oder die Schweiz sind noch einige Tage länger möglich.
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3: Neuer Monat, neues Glück vielleicht, aber alte Arbeitsstelle. Egal wie es ist, wir starten rein und ich helfe euch ein bisschen damit, okay? Vor allem mit dem Schlummersong. Der kommt gleich nach Britney Spears, nach Manfred Mann's Earth Band und mit Herbie, der Grönemeyer. Und Männer, schönen guten

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1: Bei Britney Spears, Hit Me Baby One More Time, habe ich an den Wecker denken müssen, der auch einfach so reinschlägt in der Früh. Und dann sind wir wach, aber gerädert vielleicht. Hoffentlich nicht, hoffentlich geht's euch gut. Aber wenn dem so sei, oder ist ja eigentlich auch egal, wir können ja jetzt noch mal kurz

Die 60s hier auf der 80er, 90er Oldie-Antenne. Die Golden Oldies mit Sam Cooke. A Wonderful World. Es ist eine wunderbare Welt, wenn ihr auf die richtige Seite guckt. Zum Beispiel auf eine Seite des 1. Septembers. Ne? Wer hat denn heute an diesem Dienstag Namenstag? Josh feiert. Josua. Hängen ja zusammen. Ne? Naomi oder Naemi, je nachdem, hat heute Namenstag. Verena feiert heute. Und Egidius und Aloysius. Egidius, Aloysius, nicht wieder streiten. Funktioniert. Doch, ja, das ist ein schönes Pärchen. Hier ist UB40 und Kingston Town, 80er, 90er, Oldie-Antenne.

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1: Das Deutschlandwetter. Wir starten im Norden noch mit einigen Schauern und starken Böen in den Morgen. An der See vereinzelt kurze Gewitter. Sonst wechseln sich Sonne und Wolken ab. Es geht hoch auf 20 Grad in Bremerhaven, 22 in Bonn, 23 Grad in Gera und 24 in Ingolstadt.
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1: Ich bin Sophie Gareis. Es ist kurz vor 6:30 an diesem Dienstag. Guten Morgen. Die schwarz-rote Regierung will noch in dieser Woche die umstrittene Reform der Einkommensteuer auf den Weg bringen. Union und SPD haben sich jetzt auf letzte Details bei Steuervorteilen für Sonn- und Feiertagszuschläge geeinigt. Das hat das Finanzministerium mitgeteilt. Das Paket soll morgen im Kabinett beschlossen werden. Danach muss es noch in den Bundestag. Dieser Mordfall hat über Jahrzehnte für Spekulationen und offene Fragen gesorgt. Knapp 30 Jahre nach dem Tod von US-Rapper Tupac Shakur ist der frühere Gang-Anführer Dwayne Davis schuldig gesprochen worden. Der 63-Jährige soll laut Geschworenen der Drahtzieher des Mordes gewesen sein. Der damals 25 Jahre alte Rapper Tupac wurde im September 1996 in einem Auto in Las Vegas angeschossen und starb kurz darauf. Fast jeder Dritte in Deutschland besitzt ein eigenes E-Bike. Das ergibt eine Umfrage des Stromkonzerns E.ON. Der bundesweite Anteil hat sich seit 2020 mehr als verdoppelt. Das liegt auch daran, dass sich immer mehr Menschen zwischen 18 und 29 so ein Fahrrad zugelegt haben. Besonders beliebt sind E-Bikes in Niedersachsen.
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4: Sensationell. Vor allem mit einer Perle, die ich jetzt rausgesucht habe. Eine Perle, die liegt in einem Espresso drin. Eros Ramazzotti, Musik aus Bella Italia, Se kommt gleich. Una storia importante. Die Pointer Sisters haben wir hier mit Jump und hier Survivor. The Burn.

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Das 80er Mixtape um halb hier auf der 80er, 90er Odeon Antenne. Die Pointers ist das Machen uns wach. Jump for my love. Schönen guten Morgen. Es ist der 1. September. Das ist der meteorologische Herbstbeginn. Kalendarisch ist das erst bei der Tag- und Nachtgleiche und dies am 23. September. Deswegen können wir gleich was Sommerliches spielen. Das Summer Nights. John Travolta und Olivia Newton-John. Und hier ist Tom Petty mit seinen Heartbreakers. Into the Great Wide Open. Guten Morgen.

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9: Das Deutschlandwetter. Quer durchs Land startet der September mit einem Mix aus Sonne und Wolken. Im Norden noch nass und windig, sonst freundlicher. An der See vereinzelt kurze Gewitter. Die Höchstwerte heute 19 Grad in Flensburg, 21 in Essen, 23 Grad werden es in Magdeburg und Augsburg.
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9: Ich bin Sophie Gareis, es ist 7 Uhr, guten Morgen. Nichts ging mehr über Stunden beim E-Mail-Dienst Outlook von Microsoft. Seit gestern Abend hat eine weltweite Störung für Probleme gesorgt. Millionen private Nutzer und Geschäftskunden konnten weder Mails schreiben noch empfangen und auch der Login hat teils nicht funktioniert. Grund war ein Fehler in der Cloud-Infrastruktur, so Microsoft. Seit dem Morgen läuft nach und nach aber alles wieder an. Die deutschen Versicherer erwarten in diesem Jahr weniger Schäden durch Naturkatastrophen. Grund sind die Winterstürme, die zum Start ins Jahr ausgeblieben sind. Die Versicherungswirtschaft rechnet damit, dass Sturm, Hagel, Starkregen und Überschwemmungen bis zum Ende des Jahres rund 2 Milliarden Euro Schaden verursachen werden. Das wäre rund 1 Milliarde Euro weniger als in einem durchschnittlichen Jahr. Norwegen bekommt heute einen neuen König. Nach dem Tod von Harald V. am vergangenen Freitag wird heute sein Sohn Hakon VIII. Als neuer Monarch vereidigt. Er wird im Parlament in Oslo einen Eid auf die norwegische Verfassung ablegen. Der Sarg von Harald V. war gestern bei einer Prozession in die Schlosskapelle gebracht worden. Dort kann sich dann ab heute Nachmittag jeder vom alten König verabschieden.
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11: Wunderschönen guten Morgen, rein in den halben Herbst, wenn man so möchte, weil meteorologisch beginnt der heute, kalendarisch erst ein bisschen später. Hier ist Ten Sharp und You. Schön, dass ihr mit uns aufsteht.
12: Yeah.

0: 1. September, ich habe einen Studiogast hier, nämlich keinen geringeren als den ehemaligen Chefredakteur von Bravo und den Musikexperten Alex Gernandt, weil wir wollen heute jemanden hochleben lassen. Es ist kein geringerer, Moment, duckt euch, kein geringerer als Barry Gibb von den Bee Gees. Schönen guten Morgen, Alex.
1: Hallo, Schwabi.
0: Die Bee Gees kommen ja eigentlich aus Großbritannien, ich habe die aber immer eigentlich nach Australien verortet.
1: Das stimmt. Die sind geboren auf der Isle of Man und in Manchester aufgewachsen. Mhm. 1958 ist die Familie dann nach Australien ausgewandert und dort hat dann quasi die musikalische Karriere so richtig begonnen. Ja. Es war damals so, in England gab es eine große Wirtschaftskrise, auch in Schottland zum Beispiel, und da hat die Regierung One-Way-Tickets spendiert. Da konnte die ganze Familie for free nach Australien auswandern. Die Flugtickets wurden bezahlt, aber nur in eine Richtung.
0: Man wollte sie loswerden.
1: Ohne Return, ja, ja.
0: Okay.
1: Und das hat die Familie Gibb eben gemacht. Ein anderes Beispiel ist die Familie von Angus und Malcolm Young, AC/DC, auch Bon Scott, ja, sind alle in Schottland geboren, aber eben in Australien aufgewachsen. Oder Olivia Newton-John, ja. Und die sind dann nach Australien und haben von dort aus dann über Europa die Welt erobert, ja. Und da zählen die Bee Gees eben auch dazu als mit die berühmtesten australischen Superstars.
0: Vielen Dank, Alex Gernandt, Musikexperte, und wir wollen ihn hochleben lassen. Barry Gibb von den Bee Gees, heute wird er 80. Hier ist die 80er, 90er Oldie-Antenne.

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1: Das Deutschlandwetter. Wir starten im Norden noch mit einigen Schauern und starken Böen in den Morgen. An der See vereinzelt kurze Gewitter. Sonst wechseln sich Sonne und Wolken ab. Es geht hoch auf 20 Grad in Bremerhaven, 22 in Bonn, 23 Grad in Gera und 24 in Ingolstadt.
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1: Ich bin Sophie Gareis. Es ist kurz vor 7:30. Guten Morgen. Bei seinem ersten Wahlkampfauftritt in Ostdeutschland ist Bundeskanzler Merz gestern in Mecklenburg-Vorpommern teils ausgepfiffen und beschimpft worden. Merz' Beliebtheitswerte waren zuletzt ja nicht so gut und auch die CDU-Spitzenkandidaten distanzieren sich im aktuellen Wahlkampf von der Berliner Regierungspolitik. Deshalb absolviert Merz auch nur kleinere Termine im Osten. Nach dem verheerenden Fährunglück vor Zypern geht die Suche nach der Ursache weiter. Heute ist ein Tauchgang zu dem in rund 500 Metern Tiefe liegenden Wrack geplant. Unten soll nach den noch 20 vermissten Personen und dem Schiffsdatenschreiber gesucht werden. Mit den darauf gespeicherten Daten wie Geschwindigkeit, Radar und Alarm könnte der Grund für das Kentern rausgefunden werden. Egal ob Hausaufgaben, Referate oder Gruppenarbeit, Schüler in weiterführenden Schulen nutzen fast ausnahmslos künstliche Intelligenz für ihre Schularbeit. Das zeigt eine Umfrage des Meinungsforschungsinstituts CIVI. Experten mahnen, KI kann beim Recherchieren helfen, Hausaufgaben zum Beispiel sollten aber nicht komplett von der KI erledigt werden.
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4: Und den einzigen Nummer 1 Hit habe ich für euch von Culture Club in den USA. Karma Chameleon gleich. Dann fragen wir uns, wie geht denn ein Ägypter? Walk like an Egyptian? Das fragten sich auch.

0: 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Um halb auf der 80er, 90er Oldie-Antenne mit den Bangles, Walk Like an Egyptian. Und beinahe hätte es diese Band mit diesem Lied zerrissen. Es sind ja vier Damen gewesen, die Bangles, aber es hatte nur drei Strophen. Die wollten immer gleichberechtigt alles singen und dann ging das irgendwie nicht. Oh, da war Spannung aber im Raum, das sage ich euch. Und ist so schön, ich habe nämlich heute Morgen Besuch hier. Guten Morgen, Vanessa.
1: Hallo.
0: Vanessa hat nämlich Folgendes mit euch vor.
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1: Der Song hört auf, ihr singt weiter und kassiert dafür 50 Euro. Da braucht man gar keine Skrupel haben, denn es muss nicht mal schön sein oder besonders laut. Der Text müsste einigermaßen stimmen, aber auch da drücke ich manchmal gerne ein Auge zu. Und dann spiele ich vielleicht das nächste Mal schon mit euch, so wie jetzt mit Michael. Hallo Michael!
3: Moin, hi!
1: Wo singst du am liebsten mit?
3: Wo? Oh Gott, eigentlich überall. Ich bin da relativ flexibel.
1: Bist du in der Band oder so?
3: Nee, aber ich höre sehr gerne Musik jeden Tag, wenn ich unterwegs bin, also ja.
1: Und dann ist es dir auch egal, wenn deine Umwelt sagt, oh, bitte nicht so laut.
3: Eigentlich nicht, ich mache das immer nach Gefühl, ja.
1: Sehr gut, nach Gefühl kannst du den hier auf jeden Fall lösen. Hier ist dein Song.
3: Baby, baby, it's a mad world.
1: Di-di-di-di-di-di-di-dim.
3: Genau.
1: Baby, baby, it's a wild world. Die Gitarre von Cat Stevens klingt besser, du hast recht. So schnell kann es gehen. Und ich finde, wir hören den Song jetzt einfach im Ganzen. Möchtest du ihn ankündigen?
3: Ja, gerne. Von Cat Stevens, Wild World.

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6: Das Deutschlandwetter. Quer durchs Land startet der September mit einem Mix aus Sonne und Wolken. Im Norden noch nass und windig, sonst freundlicher. An der See vereinzelt kurze Gewitter. Die Höchstwerte heute 19 Grad in Flensburg, 21 in Essen, 23 Grad werden es in Magdeburg und Augsburg.
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6: Ich bin Sophie Gareis. Es ist 8 Uhr. Guten Morgen. Weltweit ist es über Stunden zu einer großflächigen IT-Störung bei Microsoft gekommen. Millionen Nutzer des Maildienstes Outlook waren betroffen, teils konnten sich Kunden nicht einloggen, Mails kamen nicht rein und gingen nicht raus. Seit dem frühen Morgen funktionieren die Funktionen wieder größtenteils. Schuld war laut Microsoft ein Fehler in der Cloud-Infrastruktur. Welche Chancen, aber auch welche Risiken entstehen für uns in Deutschland durch künstliche Intelligenz? Das untersucht ab sofort das neue deutsche KI-Sicherheitsinstitut in Berlin. Es ist gestern an den Start gegangen. Das Institut kümmert sich darum, wie KI-Systeme vor Angriffen und Missbrauch geschützt werden können, aber auch darum, dass KI-Assistenten nicht selbst zu Hackern werden. In der ersten Runde der US Open sind gestern gleich 2 deutsche Tennisspieler ausgeschieden. Jannik Hanfmann musste sich in 4 Sätzen gegen den Chilenen Tabillo geschlagen geben und Tamara Korpatsch verlor klar gegen die Österreicherin Tagger. In der Nacht auf morgen ist dann unsere deutsche Tennisnummer 1 gefragt. Alexander Zverev spielt gegen den Italiener Sonego.
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7: Habt ihr in diesem Urlaub vielleicht mal wieder Flaschenpost verschickt? Darf man das überhaupt oder gilt das heute als Umweltverschmutzung, wenn man eine Flasche mit einem Brief ins Meer wirft? Kann natürlich auch sein, ne? Dann kommt die Polizei auch noch. Oh, wie passend. Guck mal, The Police mit Message in a Bottle.

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4: Das Deutschlandwetter. Wir starten im Norden noch mit einigen Schauern und starken Böen in den Morgen. An der See vereinzelt kurze Gewitter. Sonst wechseln sich Sonne und Wolken ab. Es geht hoch auf 20 Grad in Bremerhaven, 22 in Bonn, 23 Grad in Gera und 24 in Ingolstadt.
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4: Ich bin Sophie Gareis. Es ist Dienstag, kurz vor 8:30. Guten Morgen. Ab heute wird das Alkoholkonsumverbot an deutschen Bahnhöfen ausgeweitet. Es gilt ab sofort auch in Berlin am Hauptbahnhof und Gesundbrunnen, in Kiel und in Braunschweig. Ab 15. Oktober soll Alkoholtrinken dann in allen 5.400 Bahnhöfen deutschlandweit untersagt sein. Die Bahn hofft dadurch auf mehr Sicherheit für Fahrgäste und Beschäftigte. In Irland beraten die Verteidigungs- und Außenminister heute über die aktuellen Kriege und Krisen weltweit. Die Minister wollen vor allem darüber sprechen, wie sie die ukrainische Luftverteidigung unterstützen können. Die russischen Angriffe sind zuletzt wieder heftiger geworden. Außerdem geht es darum, welche Bedeutung der Weltraum für die europäische Verteidigung in Zukunft hat. Fast jeder Dritte in Deutschland besitzt ein eigenes E-Bike. Das ergibt eine Umfrage des Stromkonzerns E.ON. Der bundesweite Anteil hat sich seit 2020 mehr als verdoppelt. Das liegt auch daran, dass sich immer mehr Menschen zwischen 18 und 29 so ein Fahrrad zugelegt haben. Besonders beliebt sind E-Bikes in Niedersachsen.
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8: Schon länger nicht mehr gehört. The Human League und Human. Love Shack habe ich für euch. B-52s. Und da können alle mitsingen. Mit Baltimore.

Das 80er Mixtape mit den B-52s und Love Shack auf der 80er, 90er Oldie-Antenne. Jetzt wieder mal so ein Ausflug in die Golden Oldies. Ein Partykracher ist das. Tony Christie, The Way to Amarillo, macht gute Laune gleich nach R.E.M. und The Man on the Moon. Guten Morgen.

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4: Das Deutschlandwetter. Quer durchs Land startet der September mit einem Mix aus Sonne und Wolken. Im Norden noch nass und windig, sonst freundlicher. An der See vereinzelt kurze Gewitter. Die Höchstwerte heute 19 Grad in Flensburg, 21 in Essen, 23 Grad werden es in Magdeburg und Augsburg.
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4: Ich bin Sophie Gareis, es ist 9 Uhr, guten Morgen. Beim Tech-Riesen Microsoft hat eine stundenlange Störung weltweit für Probleme gesorgt. Millionen Nutzer des Maildienstes Outlook waren betroffen. Sie konnten sich teils nicht mehr bei ihren Accounts einloggen, Mails wurden nicht verschickt und kamen auch nicht an. Grund war offenbar ein Fehler in der Cloud-Infrastruktur, wie Microsoft mitteilte. Seit dem frühen Morgen ist das Problem größtenteils behoben und das Mail-Programm funktioniert wieder. Ab heute gibt's erstmals Abnehmtabletten in deutschen Apotheken. Mit dem gleichen Wirkstoff Semaglutid wie die Spritze Ozempic, jetzt eben nur als Pille. Einfach so bekommt man die Tablette allerdings nicht, der Arzt muss sie vorher verschreiben. Zum Beispiel für Patienten mit starkem Übergewicht. Zahlen müssen die Patienten die Abnehmpille selbst. Heute schließt sich in Deutschland das Transferfenster in der Fußball-Bundesliga. Bis zum Abend um 20 Uhr müssen alle Wechsel abgewickelt sein. Seit 1. Juli hatten die Vereine die Möglichkeit, neue Spieler unter Vertrag zu nehmen. Wechsel in andere Länder, wie etwa die Türkei oder die Schweiz, sind noch einige Tage möglich.
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5: Achtung, es ist amtlich. Ab heute ist meteorologisch Herbst. Keiner hat gefragt, keiner hat unterschrieben. Der Kalender hat einfach entschieden. Der Kalender, der entscheidet so viel, vor allem wenn wir in der Arbeit sind. Was aber nicht entscheidet, ist, ob wir diese Playlist hören, weil die tut gut. Aber das machen wir einfach, oder? Wie wäre es mit Hall & Oates, Adiemus? Dann was Schönes von den Communards. Es geht zurück in die 60s mit Moody Blues und wir starten rein. Mit Roxette. Viel Spaß mit den 9 nach 9.

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4: Einen Monstersong lege ich euch gleich auf. Im wahrsten Sinne des Wortes, sowohl was die Länge anbelangt, als auch der Inhalt. Es ist Michael Jacksons Thriller. Mit der wunderbaren Lache am Schluss. Elton John habe ich für euch Sad Songs und sie kommt aus Monte Carlo. Hier ist Stephanie und Irresistible.

0: Das 80er Mixtape auf der 80er, 90er Oli-Antenne mit Elton John und Sad Songs Say So Much. Und ich bin nicht allein. Hier ist Vanessa. Grüß dich, Vanessa.
1: Hallo, Stefan.
0: Irgendwo wird sie jetzt anrufen. Viel Spaß.
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1: Wo singt ihr am liebsten? Unter der Dusche, im Auto, mitten unter den Kollegen? Es ist ganz egal. Ihr macht einfach die Augen zu, hört den Song, singt weiter, sobald der aufhört. Wenn ich mitspielen möchte on air, der singt gleich einfach so mit. Hallo, hier ist Vanessa Rimkus.
3: Hi.
1: Hi Sarah. Wir wollen eine Runde weitersingen spielen.
3: Genau, ja, ich freue mich.
1: Sehr gut. Laut unter der Dusche oder leise im Auto? Wo singst du lieber?
3: Laut im Auto.
1: Richtige Antwort. Da kann gar nichts mehr schiefgehen. Dann stellst du dir jetzt nämlich einfach vor, du bist im Auto und brüllst gleich
3: raus. Klar. Alles klar, ich versuche.

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1: Ja, wir machen es zusammen. Ich mache hier das Dings und du singst. We will rock you. Perfekt. Und wir hören sie jetzt im Ganzen und klatschen und singen laut mit Queen, We Will Rock You.

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10: Das Deutschlandwetter. Der September fängt heute mit einem wilden Wettermix an. Im Norden ziehen Regen und kräftiger Wind durch. An der See kann es auch Gewitter geben. Weiter südlich wechseln sich dann Sonne und Wolken ab. Die Höchstwerte heute in Bielefeld 19, Rostock 20, Berlin 22 und München 23 Grad. Morgen schaut es ähnlich aus. An der Nordsee Regen, Gewitter und Wind. Ansonsten gibt es einen angenehmen Sonne-Wolken-Mix.
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10: Ich bin Juliette Marischka. Es ist 10 Uhr. Guten Tag. Vor Zypern läuft heute die Suche nach dem Wrack der verunglückten Fähre an. Ein Spezialschiff mit ferngesteuertem U-Boot und Panzertauchanzug soll in rund 500 Metern Tiefe nach weiteren Opfern und nach dem Schiffsdatenschreiber suchen. 20 Menschen werden ja noch vermisst. Die Daten sollen klären, warum die Fähre unterging. Kapitän und Crew sitzen aktuell in Untersuchungshaft. Die deutschen Versicherer erwarten in diesem Jahr weniger Kosten durch Naturkatastrophen. Denn das Jahr ging schon mit weniger Winterstürmen los. Deshalb rechnet die Versicherungswirtschaft in diesem Jahr nur noch mit etwa 2 Milliarden Euro Schäden durch Unwetter. Das wäre rund 1 Milliarde weniger als in einem durchschnittlichen Jahr. In der ersten Runde der US Open sind gestern gleich 2 deutsche Tennisspieler ausgeschieden. Jannik Hanfmann ist gegen den Chilenen Alejandro Tabilo raus. Und die deutsche Tennisnummer 1 bei den Damen, Tamara Korpatsch, verlor klar gegen die Österreicherin Lilly Tagger. Heute starten Jan-Lennard Struff, Daniel Altmaier und Alexander Zverev ins Turnier. Nach der Absage von Jannik Sinner gilt Zverev als der Top-Favorit bei den US Open.
11: Nach 10. 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
12: Ja, ich weiß, heute 1. September, seid ihr deswegen ein bisschen down? Dann heben wir die Stimmung jetzt mit den 10 nach 10. Was für eine Playlist für euch. I Was Made For Loving You Baby habe ich von KISS, Beagle Music Limited, Like Ice In The Sunshine. Und hier Otterbahn und Hands Up. 1, 2,

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4: Mit U2, mit Ashford und Simpson. Und jetzt holen wir den Urlaub nochmal zurück. Mit Ricky.

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0: Das Mixtape um halb schließt jetzt mit U2, The Pride in the Name of Love. Was für eine Hymne.
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0: 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Und diese Hymnen heißen zum Beispiel Dreadlock Holiday oder I'm Not in Love. 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Jetzt spiele ich euch natürlich auch was von ihnen, ist ja klar. Oh, diese Liebeshymne, I'm not in love. Und damit ist Schwabenmeter raus. Habt noch einen wunderschönen Tag mit uns.

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1: Das Deutschlandwetter. Der September fängt heute mit einem wilden Wettermix an. Im Norden ziehen Regen und kräftiger Wind durch. An der See kann es auch Gewitter geben. Weiter südlich wechseln sich dann Sonne und Wolken ab. Die Höchstwerte heute in Bielefeld 19, Rostock 20, Berlin 22 und München 23 Grad. Morgen schaut es ähnlich aus. An der Nordsee Regen, Gewitter und Wind. Ansonsten gibt es einen angenehmen Sonne-Wolken-Mix.
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1: Ich bin Juliette Marischka, es ist 11 Uhr, guten Tag. Nach dem Fährunglück vor Zypern wird heute weiter nach 20 Vermissten gesucht. Dazu wird heute auch ein Spezialschiff aus der Türkei erwartet. Mit einem ferngesteuerten U-Boot und einem Panzertauchanzug will man zum Wrack der verunglückten Fähre in 500 Metern Tiefe runtertauchen und den Schiffsdatenschreiber bergen. Mindestens 8 Menschen sind gestorben. Kapitän und Crew sitzen in Untersuchungshaft. In Berlin hat ein neues KI-Sicherheitsinstitut die Arbeit aufgenommen. Es untersucht, welche Chancen und welche Risiken künstliche Intelligenz für uns in Deutschland bringt. Die Experten prüfen, wie KI-Systeme vor Angriffen und Missbrauch geschützt werden können. Aber sie überwachen auch, dass künstliche Intelligenz nicht selbst zum Sicherheitsrisiko wird. In Oberbayern hat die Polizei einen völlig überladenen Tiertransporter mit 190 Kälbern gestoppt. Im Laderaum war es so eng, dass einige Tiere mit dem Rücken an die Decke stießen. Gegen den 49-jährigen Fahrer wurde ein Strafverfahren eingeleitet. Er soll außerdem seine Fahrzeiten verschleiert haben und mit seinem 40-Tonner, der nicht für Viehtransporte zugelassen war, zu schnell gefahren sein.
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3: Schönen Start in den September. Meteorologischer Herbstanfang, wettertechnisch aber noch nicht überall Herbst. Also Kürbis und Duftkerzen warten noch ein bisschen. Wir saugen das Goldene von dieser Jahreszeit auf mit den Hits von REO Speedwagon. Ganz viel Liebe mit den Bee Gees. Axel F. ist mit drin, gleich nach Vaya Con Dios. Und in dieser Stunde ist es wieder soweit. 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
3: Geht los mit Milli Vanilli. Wir blenden alles an Playback-Fails aus und freuen uns einfach nur über diesen Sound. Girl, you know it's true im 80er Mixtape für euch.

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0: länger nicht mehr gehört und deswegen cool und deswegen ist er auch drin im 80er Mixtape The Alan Parsons Project Eye in the Sky. Hier ist die 80er, 90er Oldie Antenne. Neues Lieblingsdate mit euch, immer um halb. Also nächste Stunde wieder das 80er Mixtape.
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0: mal. 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
8: Das Deutschlandwetter. Der September fängt heute mit einem wilden Wettermix an. Im Norden ziehen Regen und kräftiger Wind durch. An der See kann es auch Gewitter geben. Weiter südlich wechseln sich dann Sonne und Wolken ab. Die Höchstwerte heute in Bielefeld 19, Rostock 20, Berlin 22 und München 23 Grad. Morgen schaut es ähnlich aus. An der Nordsee Regen, Gewitter und Wind. Ansonsten gibt es einen angenehmen Sonne-Wolken-Mix.
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8: Ich bin Juliette Marischka. Es ist 12 Uhr. Guten Tag. Die Sprengstoffdrohne, die Anfang August am Flughafen Leipzig gerade noch entdeckt wurde, bevor sie Schaden anrichten konnte, kommt angeblich von einem russischen Geheimdienst. Darauf hat Deutschland wohl ziemlich klare Hinweise, meldet die Bild-Zeitung. Bisher hat sich die Bundesregierung mit direkten Anschuldigungen allerdings zurückgehalten. Heute jedoch unterbricht Außenminister Wadefuhl extra eine Dienstreise, um zusammen mit Innenminister Dobrindt Näheres dazu zu sagen. Vor Zypern läuft heute die Suche nach dem Wrack der verunglückten Fähre an. Ein Spezialschiff mit ferngesteuertem U-Boot und Panzertauchanzug soll in rund 500 Metern Tiefe nach weiteren Opfern und nach dem Schiffsdatenschreiber suchen. 20 Menschen werden ja noch vermisst. Die Daten sollen klären, warum die Fähre unterging. Kapitän und Crew sitzen aktuell in Untersuchungshaft. Immer mehr Eltern fürchten, ihre Familie bald nicht mehr ausreichend versorgen zu können. In einer Forsa-Umfrage sagt inzwischen über ein Viertel der Eltern, dass es in den nächsten Monaten knapp werden könnte, bei Heizung, Kleidung oder Essen. Diese Zahl ist in den letzten 1,5 Jahren deutlich nach oben gegangen. 4 von 5 Befragten finden, die Bundesregierung müsse mehr gegen Kinderarmut tun.
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10: Hallo ihr Lieben, schöne Mittagspause in Nordrhein-Westfalen, mal seelisch, moralisch auf den Schulbeginn einstellen. Im Kopf momentan eher so 3-mal liniert mit Rand, 2-mal kariert ohne Rand, 1-mal mit Schattenrand. Dienstagmittag, die Saloon-Tür öffnet sich mit Johnny Cash, Ring of Fire. Disco-Feeling mit Boney M. und das ist ein echtes Brett von Genesis, Invisible Touch. Wow.

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Howard Jones, What is Love? Im 80er Mixtape kriegt er immer um halb mit Songs wie gerade eben auch Centerfold, die nicht überall laufen und deshalb eben so Spaß machen. Also, nächste Stunde, das nächste 80er Mixtape hier bei uns auf der 80er, 90er Oldie-Antenne. Gleich Hammer-Song, Jennifer Rush, The Power of Love, kriegt ihr nach den Spice Girls. Yeah!

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7: Deutschlandwetter. Zwischen Nordsee und Bodensee gibt es einen Wettermix. In der Nordhälfte öfter Schauer, starke Böen, an der See vereinzelt kurze Gewitter. Sonst recht sonnig mit harmlosen Wolken. Höchstwerte heute in Lübeck 19 Grad, Münster 21, Berlin 22 und Augsburg 23 Grad. Morgen in der Nordwesthälfte schauerartiger Regen, vereinzelt mit Gewittern und Böen. Sonst wechseln Sonne und lockere Wolken.
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7: Ich bin Jutta Ribrock. Es ist 13 Uhr. Guten Tag. Eine weltweite Störung bei Microsoft sorgt immer noch dafür, dass viele über Outlook immer noch nicht Mails verschicken oder empfangen können. Laut Microsoft liegt die Ursache in der Cloud-Infrastruktur. Man arbeite daran, heißt es. Nach und nach würden Updates auf den betroffenen Servern aufgespielt. Experten raten den betroffenen Usern, an den Einstellungen ihrer Computer nichts selbst zu verändern, denn der Fehler liegt bei Microsoft. Abnehmspritzen gibt es in Deutschland schon länger, aber ab heute kommt auch die Abnehmtablette in die Apotheken. Wie die Spritzen von Wegovy und Ozempic basieren sie auf dem Wirkstoff Semaglutid. Einfach so bekommt man die Tablette allerdings nicht, der Arzt muss sie vorher verschreiben. Zahlen müssen die Patienten die Abnehmpille selbst. Die Deutsche Umwelthilfe wirft Politikern in Bund und Ländern vor, zu oft spritfressende Dienstwagen zu fahren. Nur 90 von 249 Autos seien rein elektrisch. Besonders kritisch sieht sie die Plug-in-Hybride, denn sie seien meist mit Verbrenner unterwegs.
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8: Schönen Dienstag, 1. September, Tag der Wörter, auf die sich nichts reimt, kommt, richtig, aus den USA, beschäftigt sich mit dem, ja, nennen wir es mal Feind von jeder poetisch angehauchten, Wörter, auf die sich nichts reimt. Beispiel sind Gefühl, Mensch oder Pfirsich. Also wenn ihr doch was habt, bitte gerne her. Ich lasse auf Pfirsich aber nicht ich gelten. So, raus mit der Luftgitarre. Axel ist schon da, Guns N' Roses für euch, Knocking on Heaven.

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Ja, die Stimme von Sänger Andy Bell, eine eigene DNA. Erasure im 80er-Mixtape, auch mit den Hits, die wir alle schon so ein bisschen länger nicht mehr gehört haben. Unser kleines Versprechen für euch, immer um halb. Nächste Stunde, nächstes 80er-Mixtape. Kommt gut durch den Nachmittag, gleich mit der Königin der Balladen, Céline Dion, davor die Frau, die einfach nicht altert. Es muss an ihren Hits liegen, unter anderem. Hier ist Nena auf der 80er-90er-Oldie-Antenne.

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10: Das Deutschlandwetter. Zwischen Nordsee und Bodensee gibt es einen Mix. In der Nordhälfte öfter Schauer, starke Böen. An der See vereinzelt kurze Gewitter. Sonst recht sonnig mit harmlosen Wolken. Höchstwerte heute in Lübeck 19 Grad, Münster 21, Berlin 22 und Augsburg 23 Grad. Morgen in der Nordwesthälfte schauerartiger Regen, vereinzelt mit Gewittern. Sonst wechseln Sonne und lockere Wolken.
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10: Ich bin Jutta Ribrock. Es ist 14 Uhr. Guten Tag. Viele Menschen in Deutschland ächzen unter hohen Mieten. Über die Hälfte der Mieterinnen und Mieter berichtet von gestiegenen Wohnkosten im vergangenen Jahr. Das zeigt der neue Mietreport des Deutschen Mieterbundes. Jeder Zweite fürchtet, im Fall eines Umzugs keine bezahlbare Ersatzwohnung zu finden. Die Bundesregierung plant Entlastungen. Zum Beispiel bei an die Inflation gekoppelten Indexmieten sollen Mieter vor besonders starken Steigerungen besser geschützt werden. Der neue norwegische König Haakon VIII. Hat jetzt seinen Eid auf die Verfassung abgelegt. Seine Frau Mette Marit konnte bei der Zeremonie im Parlament in Oslo nicht dabei sein. Es gebe Komplikationen mit ihrer neuen Lunge, teilte das Königshaus mit. Ab heute gilt an 4 weiteren Bahnhöfen ein Alkoholverbot. Am Hauptbahnhof in Berlin, am Bahnhof Berlin-Gesundbrunnen und an den Bahnhöfen in Kiel und Braunschweig. Schritt für Schritt soll das Alkoholverbot dann bis zum 15. Oktober auf alle deutschen Bahnhöfe ausgeweitet werden. Die Bahn erhofft sich mehr Sicherheit für Fahrgäste und die eigenen Beschäftigten.
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14: Hallo ihr Lieben, schönen Nachmittag. Und das, was Richard Simkin da vor 12 Jahren ins Leben gerufen hat, das ist schon echt nicht schlecht. Einfach mal wieder einen Brief schreiben. So in Zeiten von WhatsApp und E-Mails, so was Schönes. Schönen Dienstag wünsche ich euch mit den Hits von Eros Ramazzotti, Più Bella Cosa. Sehr cool, Mike in the Mechanics mit Another Cup of Coffee. Geht los mit Christy Burke, High on Emotion.

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4: Schon krass, so Afrika in einen Hit zu packen, ohne jemals da gewesen zu sein. David Page kannte das Land nur aus TV-Dokus, also Respekt. Lieben wir auch mit drin im 80er Mixtape The Rolling Stones. Endlich mal wieder Start Me Up und Tracy Chapman für euch mit Fast Car. Viel Spaß, schön, dass ihr dabei seid auf der 80er, 90er Oldie-Antenne am Dienstagnacht.

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14: Deutschlandwetter. Zwischen Nordsee und Bodensee gibt es einen Wettermix. In der Nordhälfte öfter Schauer, starke Böen, an der See vereinzelt kurze Gewitter. Sonst recht sonnig mit harmlosen Wolken. Höchstwerte heute in Lübeck 19 Grad, Münster 21, Berlin 22 und Augsburg 23 Grad. Morgen in der Nordwesthälfte schauerartiger Regen, vereinzelt mit Gewittern und Böen. Sonst wechseln Sonne und lockere Wolken.
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14: Ich bin Jutta Ribrock. Es ist 15 Uhr. Guten Tag. Auf die Stromversorgung in Brandenburg hat es möglicherweise einen Anschlagsversuch gegeben. In der Nähe des Kohlekraftwerks Jenschwalde sind an einem Umspannwerk offenbar Sprengvorrichtungen gefunden worden. Entschärfer sind vor Ort, sagte eine Polizeisprecherin. Es gebe keine Auswirkungen auf die Bevölkerung. Erneut hat die Bundespolizei 22 ausreisepflichtige Afghanen mit einem Charterflugzeug in ihr Heimatland gebracht. Dabei handelte es sich ausnahmslos um männliche Straftäter aus insgesamt 12 Bundesländern, heißt es vom Bundesinnenministerium. Ihnen werden unter anderem Mord, Raub und schwere Brandstiftung zur Last gelegt. Nach dem Fähr- und Glück vor Zypern wird weiter nach 20 Vermissten gesucht. Dazu wird heute ein Spezialschiff aus der Türkei erwartet. Mit einem ferngesteuerten U-Boot und einem Panzertauchanzug will man zu dem Wrack der verunglückten Fähre in 500 Metern Tiefe runtertauchen und dort den Schiffsdatenschreiber bergen.
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16: Kurz nach 15 Uhr am Dienstagnachmittag. Die Bay City Rollers begleiten uns in die Show rein. Ein oft gecoverter Hit, sehr erfolgreich auch oft, weil es einfach ein toller Song ist. Vorher gibt's George Michael aus 84, ein Premium-Jahr in den 80ern. Und los geht's mit den 90ern. Ein sanftes Truly Mad.

Soulers bei der 80er, 90er Oldie-Antenne. Die Rhythmics gleich in der Playlist. Falls euch das Schlagzeug da gefällt, die haben sich damals Clem Burke geholt für den Track legendärer Schlagzeuger bei Blondie. Vorher ein wirklich sehr gehauchter Bryan Adams und Tanita Tikaram, die ist seit Ende letzten Jahres zurück, hat ein neues Album, es gab eine Tour, aber die wirklich großen Hits hatte sie in den

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1: Eine Runde, die als Mixtape-Vorbild an der Wand hängen könnte, weil die so abwechslungsreich und so schön ist und alle drei Hits. Gute Laune, Holly Johnson, Americanos, Ricky e Poveri, Sara Perché Ti Amo. Es liegt wohl daran, dass ich dich liebe, heißt das. Und Love Changes Everything, Liebe verändert alles. Climby Fisher.

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Eine ganze Portion wach gegen das Nachmittagstief mit dem 80er Mixtape bei der 80er, 90er Uldi Antenne. 3 80er am Stück in genau einer Stunde hier wieder am Dienstag. Jetzt der erste Rocksong ever im Vorspann eines James Bond Films. Paul McCartney, Live and Let Die, einer der besten Uldi

Wie schön, oder? Soundtrack aus dem Bodyguard mit Kevin Costner. 80er, 90er, Uldi-Antenne, es ist Dienstagnachmittag. Jetzt ein Hit, der ein echter Spätzünder war an den Charts. Es hat ewig gedauert, bis der abgegangen ist, aber dann wie Schmitz' Katze in den 80ern. 1001

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12: Deutschland besser. Zwischen Nordsee und Bodensee gibt es einen Wettermix. In der Nordhälfte öfter Schauer, starke Böen, an der See vereinzelt kurze Gewitter. Sonst recht sonnig mit harmlosen Wolken. Höchstwerte heute in Lübeck 19 Grad, Münster 21, Berlin 22 und Augsburg 23 Grad. Morgen in der Nordwesthälfte schauerartiger Regen, vereinzelt mit Gewittern und Böen. Sonst wechseln Sonne und lockere Wolken.
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12: Ich bin Jutta Rebrock. Es ist 16 Uhr. Guten Tag. Die Deutsche Umwelthilfe wirft Politikern in Bund und Ländern vor, zu oft spritfressende Dienstwagen zu fahren. Nur 90 von 249 Autos seien rein elektrisch. Besonders kritisch sieht sie die Plug-in-Hybride, denn sie seien meist mit Verbrenner unterwegs. Nach dem Fund von Sprengsätzen an einem Umspannwerk im Süden Brandenburgs will sich die Landesregierung vor Ort informieren. Innenminister Rebmann und Wirtschaftsministerin Clement wollen sich ein Bild von der Lage machen, teilte das Innenministerium mit. Die Sprengsätze waren in der Nähe des Kraftwerks Jenschwalde an einem Umspannwerk entdeckt worden. Der Betreiber geht von einem Anschlag aus. Der neue norwegische König Håkon VIII. Hat jetzt seinen Eid auf die Verfassung abgelegt. Seine Frau Mette Marit konnte bei der Zeremonie im Parlament in Oslo nicht dabei sein. Es gebe Komplikationen mit ihrer neuen Lunge, teilte das Königshaus mit. Vom verstorbenen König Harald können die Menschen ab heute Abschied nehmen. Er ist in der Schlosskapelle aufgebahrt.
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14: Kurz nach 16 Uhr am Dienstagnachmittag. Die Bee Gees machen uns gleich viel Freude mit Staying Alive. Folge die Sonne auf mit der Lighthouse Family und wir starten die Stunde mit einem Song, den John Bon Jovi nur mittelmäßig fand und ihm keine Bedeutung zumaß. Woraufhin Richie Sambora ihn als Idioten betitelte, der keine Ahnung hätte von Songs mit Hitpotenzial. Einer von beiden sollte es nicht behalten. Hier ist Living on a Prayer.

die Bee Gees, einer der größten Oldies ever bei der 80er, 90er Oldie-Antenne. Und Barry Gibb hat heute Geburtstag. Er wird 80. Der lebt noch, ja. Im Mai gab es so Gerüchte im Netz, er sei schon verstorben. Nee, wie der alte Holzmichel ist er und es geht ihm gut. Er feiert zu Hause in Miami und arbeitet zusammen mit Ridley Scott an einem Film über die Band. Und wenn ihr die Musik auch so liebt, es gibt eine Wahnsinns-Tribute-Show mit allen Hits, heißt Nights on Broadway. Und die Gruppe nennt sich Night Fever. 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Und jetzt gibt's ein bisschen dienstags.

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3: Lohnt sich dran zu bleiben, wird kultig. David Hasselhoff ist in dieser Runde mit dabei. Schöne Grüße an Patrick aus Berlin, großer Fan. Depeche Mode und Hall & Oates, der

Drei 80er am Stück, auch in der nächsten Stunde wieder hier am 80er Mixtape bei der 80er, 90er Oldie-Antenne an diesem Dienstagnachmittag. Jetzt ein großer Hit aus den 90ern und der Beginn einer großen Karriere für Leadsängerin Gwen Stefani. No doubt.

sagen. Grüße nach Berlin, Hamburg, Großbritannien und Südafrika. Hier pendelt er immer hin und her und ist überall zu Hause. Überall auch sehr zurückgezogen. Wer seine Musik trotzdem live hören will, es gibt weiterhin ganz tolle Tribute-Konzerte. Sogar eine mit seinen Original-Studio- und Tourmusikern. Dienstagnachmittag, ihr hört die 80er, 90er Oldie-Antenne jetzt mit einem der besten Oldies aller Zeiten. Hier ist Thelma Houston.

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9: Das Deutschlandwetter. Auch am Abend in der Nordhälfte wiederholt Schauer. An der Nordsee vereinzelt kurze Gewitter mit starken Böen. Sonst lockere Wolken. In der Nacht ziehen die Schauer auch im Osten ab. Tiefstwerte 15 bis 7 Grad. Morgen in der Nordwesthälfte schauerartiger Regen, sonst lockerer Wolkenmix. Höchstwerte morgen in Regensburg 25 Grad, Hamburg 22, Essen und Chemnitz 21 Grad.
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9: Ich bin Jutta Ribrock. Es ist 17 Uhr. Guten Tag. Viele Menschen in Deutschland ächzen unter hohen Mieten. Über die Hälfte der Mieterinnen und Mieter berichtet von gestiegenen Wohnkosten im vergangenen Jahr. Das zeigt der neue Mietreport des Deutschen Mieterbundes. Jeder Zweite fürchtet, im Fall eines Umzugs keine bezahlbare Ersatzwohnung zu finden. Die Bundesregierung plant Entlastungen. Zum Beispiel bei an die Inflation gekoppelten Indexmieten sollen Mieter vor besonders starken Steigerungen besser geschützt werden. Nach dem Fährunglück vor Zypern hat der Taucheinsatz eines Spezialschiffes begonnen. Mit einem ferngesteuerten Unterwasserfahrzeug sollen detaillierte Such- und Untersuchungsmaßnahmen rund um das Wrack in 500 Metern Tiefe unternommen werden, so der Kommandant des Schiffes. Es wird noch nach 20 Vermissten gesucht. Abnehmspritzen gibt es in Deutschland schon länger, aber ab heute kommt auch die Abnehmtablette in die Apotheken. Wie die Spritzen von Wegovy und Ozempic basieren sie auf dem Wirkstoff Semaglutid. Einfach so bekommt man die Tablette allerdings nicht, der Arzt muss sie vorher verschreiben. Zahlen müssen die Patienten die Abnehmpille selbst.
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11: Kurz nach 17 Uhr am Dienstagnachmittag. Wir chillen einfach mal sehr unser Leben gleich mit Dreadlock Holiday. Vorher gibt's eine der Rockhymnen schlechthin von Joan Jett und den Blackhearts und ein Hit, der in den 90ern hoch und runter lief und dann direkt wieder hoch.

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4: Zeit für drei recht entspannte 80er am Stück jetzt. Level 42, Lessons in Love, also der ist in der Runde wohl noch der wildeste. Dazu U2 und Barbara Streisand. Die hat gerade ihr allererstes Kinderbilderbuch geschrieben. Erscheinen wird es Anfang nächsten Jahres. Und hier ist einer ihrer größten Hits aus 1980, Woman in Love.

Level 42, Lessons in Love bei der 80er, 90er Oldie-Antenne am Dienstagnachmittag im 80er Mixtape. Machen wir auch nächste Stunde wieder mit drei 80ern am Stück, bunt und wild gemixt. Jetzt einer der besten Oldies aller Zeiten, Simon & Garfunkel. 2004 wurde der Song von der peruanischen Regierung offiziell zum kulturellen Erbe der Nation erklärt und gilt als zweite Nationalhymne. El Condor Park.

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8: Das Deutschlandwetter. Auch am Abend in der Nordhälfte wiederholt Schauer. An der Nordsee vereinzelt kurze Gewitter mit starken Böen. Sonst lockere Wolken. In der Nacht ziehen die Schauer auch im Osten ab. Tiefstwerte 15 bis 7 Grad. Morgen in der Nordwesthälfte schauerartiger Regen. Sonst lockerer Wolkenmix. Höchstwerte morgen in Regensburg 25 Grad, Hamburg 22, Essen und Chemnitz 21 Grad.
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8: Ich bin Jutta Rebrock. Es ist 18 Uhr. Guten Abend. Für den Drohnenvorfall Anfang August am Flughafen Halle-Leipzig ist nach Einschätzung der Bundesregierung Russland verantwortlich. Innenminister Dobrindt sagte in Berlin, die Tatmittel, Bauteile, Sprengstoff und Zündtechnik seien aus anderen Operationen Russlands bekannt. Außenminister Wadefuhl kündigte an, dass unter anderem das russische Konsulat in Berlin geschlossen werden soll. Ab heute gilt an 4 weiteren Bahnhöfen ein Alkoholverbot. Am Hauptbahnhof in Berlin, am Bahnhof Berlin-Gesundbrunnen und an den Bahnhöfen in Kiel und Braunschweig. Schritt für Schritt soll das Alkoholverbot dann bis zum 15. Oktober auf alle deutschen Bahnhöfe ausgeweitet werden. Die Bahn erhofft sich mehr Sicherheit für Fahrgäste und die eigenen Beschäftigten. Antonio Rüdiger macht Schluss mit der Fußballnationalmannschaft. Rund 2 Monate nach dem WM aus erklärte der 33-jährige Innenverteidiger von Real Madrid seinen Rücktritt aus dem DFB-Team. Rüdiger hat seit 2014 insgesamt 86 Mal für die DFB-Auswahl gespielt und nahm an 3 Welt- und 2 Europameisterschaften teil.
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10: Es ist kurz nach 18 Uhr am Dienstag. Ich wünsche euch einen wunderschönen Abend. Und den würde ich euch gerne musikalisch untermalen mit dem perfekten Feierabend-Soundtrack. Schön, dass ihr dabei seid. Wir haben die Bee Gees gleich. Mike and the Mechanics und was zum Wegträumen für knapp 4 Minuten. Marillion, Kaylee.

die Bee Gees, einer der größten Oldies ever bei der 80er, 90er Oldie-Antenne. Und Barry Gibb hat heute Geburtstag. Er wird 80, der lebt noch. Im Mai gab es so Gerüchte im Netz, er sei schon verstorben. Der stelle ich mir schlimm vor, ja, das über sich selber zu lesen. Ich würde mich mutmaßlich sehr erschrecken und dann auch sehr schnell kneifen. Also es geht ihm gut, er feiert zu Hause in Miami und arbeitet zusammen mit Ridley Scott an einem Film über die Band. Und wenn ihr die Musik auch so lieb habt, es gibt eine wahnsinnig gute Tribute-Show mit allen Hits, heißt Nights on Broadway und die Truppe nennt sich Night Fever. Schaut doch mal im Shop auf oldieantenne.de oder in unserer App und hier könnt ihr euch dann auch die Tickets besorgen. Jetzt ein ganz eindringlicher Hit aus den 80ern. Stimmlich hat er alles gegeben hier.

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3: Neue Lieblingszeit im Radio. Jede Stunde mixen wir drei 80er hintereinander weg. Das sind in dieser Stunde Eishaus mit ihrem größten Hit. Vorher gibt's Sommerurlaubs-Vibes mit Bambus.

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Eishaus bei der 80er, 90er Oldie-Antenne. Und natürlich gibt es auch in der nächsten Stunde wieder drei 80er am Stück. Wild gemixt. Habt einen schönen Dienstagabend und jetzt gibt's Party mit einem

Bonnie Tyler, ach, sie hat doch einfach so schöne Musik gemacht. 80er, 90er, Oldie-Antenne am Dienstagabend. Und wir holen nochmal die Partykeule raus. Einer der kultigsten Oldies ever mit Status Quo. Der Song war, als er rauskam, ein Hit. Kurz, wurde dann schnell vergessen und donnerte dann wieder richtig rein. Der ist richtig abgeballert durch eine Jeans-Werbung. Das war dann

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8: Das Deutschlandwetter. Auch am Abend in der Nordhälfte wiederholt Schauer, an der Nordsee vereinzelt kurze Gewitter mit starken Böen, sonst lockere Wolken. In der Nacht ziehen die Schauer auch im Osten ab, Tiefstwerte 15 bis 7 Grad. Morgen in der Nordwesthälfte schauerartiger Regen, sonst lockerer Wolkenmix. Höchstwerte morgen in Regensburg 25 Grad, Hamburg 22, Essen und Chemnitz 21 Grad.
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8: Ich bin Jutta Ribrock. Es ist 19 Uhr. Guten Abend. Bei dem Fährunglück am Sonntag vor Zypern waren auch deutsche Passagiere an Bord. Das ist jetzt bekannt geworden. Sie alle haben das Unglück überlebt, wurde mitgeteilt. Einige wenige mussten stationär im Krankenhaus versorgt werden. Das Schiff liegt in 500 Metern Tiefe auf dem Meeresgrund. Es wird zurzeit mit einem Spezial-U-Boot untersucht. Mindestens 8 Menschen kamen ums Leben, 20 werden noch vermisst. Für den Drohnenvorfall Anfang August am Flughafen Halle-Leipzig ist nach Einschätzung der Bundesregierung Russland verantwortlich. Innenminister Dobrindt sagte in Berlin, die Tatmittel, Bauteile, Sprengstoff und Zündtechnik seien aus anderen Operationen Russlands bekannt. Außenminister Wadefuhl kündigte an, dass unter anderem das russische Konsulat in Berlin geschlossen werden soll. E-Bikes werden immer beliebter. Laut einer repräsentativen Umfrage für den Energiekonzern E.ON hat inzwischen fast jeder Dritte in Deutschland ein Fahrrad mit Elektromotor. Darunter vor allem immer mehr junge Leute. Spitzenreiter ist Niedersachsen mit 39,4% E-Bike-Fahrern. Dahinter folgen Nordrhein-Westfalen, Bayern und Schleswig-Holstein.
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10: Einen schönen Dienstagabend wünsche ich euch. Aber spielen wir in dieser Stunde. Da ist gut, wenn ihr ein Handy in der Nähe habt. Denn wenn der läuft, ja, der ABBA-Hit, schnell WhatsApp an die 0800 339 2000. Denn wir wollen euch gerne einladen nach London zur sehr tollen ABBA-Voyage-Show. Also wenn ABBA, dann sofort eine WhatsApp schicken. Es kann in dieser Stunde jederzeit passieren. Jetzt erstmal entspannt in die neue

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besten Oldies von ABBA. Und denk gerne dran, auch das nächste Mal, wenn ABBA im Programm laufen, schnell WhatsApp an die 0800 339 2000. Die 80er, 90er Oldie-Antenne möchte euch gerne nach London einladen zur grandiosen ABBA Voyage Show. Wir machen nochmal Party gleich mit Pet Shop Boys. Soft wird's mit Cyndi Lauper. Und hier sind die Eurythmics.

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2: Immer mindestens ein Lieblings-80er dabei. Jede Stunde im Mixtape. Bei mir ist auf jeden Fall High Energy. Gleich, was für ein grandioser 80er. Vorher gibt's den Final Countdown und den Mix schmeißen wir an mit Kim Wilde und Cambodia.

Liebe ich. Toller Song. Drei cool gemixte 80er, jede Stunde im 80er Mixtape. Mein Name ist Gerlinde Jenicke und ich wünsche euch einen ganz tollen Dienstagabend mit der 80er, 90er Oldie-Antenne. Jetzt ein Hit, bei dem ich immer denke, dass Joe Cocker in der allerletzten Sekunde des Songs vielleicht doch nochmal auf ein Lego getreten ist, aus Versehen. Ja, könnt ihr ja mal hören, ob das Sinn ergeben würde für euch. Hier ist einer der entspanntesten Oldies

80er, 90er, Ulti-Antenne mit Whitney Houston am Dienstagabend. Der war ein bisschen vorglühen und jetzt wackelt die Bude richtig. Die 80er, Roxette. Ein Hit, der den weltweiten Superstar-Status des Duos aus Schweden zementiert.

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3: Das Deutschlandwetter. Auch am Abend in der Nordhälfte wiederholt Schauer. An der Nordsee vereinzelt kurze Gewitter mit starken Böen. Sonst lockere Wolken. In der Nacht ziehen die Schauer auch im Osten ab. Tiefstwerte 15 bis 7 Grad. Morgen in der Nordwesthälfte schauerartiger Regen. Sonst lockerer Wolkenmix. Höchstwerte morgen in Regensburg 25 Grad, Hamburg 22, Essen und Chemnitz 21 Grad.
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3: Ich bin Jutta Rebrock. Es ist 20 Uhr. Guten Abend. Die Bundesregierung macht Russland für den misslungenen Anschlag mit einer Sprengstoffdrohne auf dem Flughafen Leipzig-Halle verantwortlich. Innenminister Dobrindt sagte in Berlin, die Tatmittel, Bauteile, Sprengstoff und Zündtechnik seien aus anderen Operationen Russlands bekannt. NATO-Generalsekretär Rütte sagte, die NATO stehe nach dem russischen hybriden Angriff in voller Solidarität an der Seite Deutschlands. Viele Menschen in Deutschland ächzen unter hohen Mieten. Über die Hälfte der Mieterinnen und Mieter berichtet von gestiegenen Wohnkosten im letzten Jahr. Das zeigt der neue Mietreport des Deutschen Mieterbundes. Jeder Zweite fürchtet, im Fall eines Umzugs keine bezahlbare Ersatzwohnung zu finden. Antonio Rüdiger macht Schluss mit der Fußballnationalmannschaft. Rund zwei Monate nach dem WM-Aus erklärte der 33-jährige Innenverteidiger von Real Madrid seinen Rücktritt aus dem DFB-Team. Rüdiger hat seit 2014 insgesamt 86 Mal für die DFB-Auswahl gespielt und nahm an 3 Welt- und 2 Europameisterschaften teil.
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5: Schönen Dienstagabend. Na, wie fühlen wir uns? Meteorologischer Herbstanfang, seid ihr schon bereit? Ich nicht. Und das Studio auch nicht, denn wir haben ja so Lampen, die im Boden eingebaut sind, die an die Decke hochstrahlen. Und seit heute flackert eine davon. Also die Lampe und das Studio, die sind noch nicht bereit. Und wir lassen uns aber gar nicht die gute Laune und die gute Musik verderben. Achtung, hier kommt der Summer. Bombenwortwitz, Donner Summer auf der 80er, 90er, Old.

Einer der besten Oldies aller Zeiten, Albert Hammond, The Free Electric Band auf der 80er, 90er Oldie-Antenne. Ich hoffe, euer Dienstag war gut. Wir machen ihn auf jeden Fall besser. Gleich mit Diana Ross und den Supremes, die 60er. Davor haben wir London Beat mit I've Been Thinking About You. Also es wird sehr romantisch. Und hier kommt ein One-Hit-Wonder von Danny Wilson, Mary's Prayer. 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
2: Ich hoffe, ihr seid ready, gleich so richtig abzugehen. Cool in the Gang habe ich euch mitgebracht mit dem Party-Song Celebration. Passt ja auch perfekt. Davor Kaja Gugu, meiner Meinung nach eine der coolsten Bandnamen aller Zeiten. Und hier kommt, ich würde sagen, fast schon die zweite Nationalhymne Australiens. Das ist John Farnham, You're the Voice.

egal wo ihr gerade seid, im Auto, in der Küche, am Kochen oder vielleicht im Bad, das wurde gerade zu Disco. Ist doch schön. 80er, 90er, Oldie-Antenne. Jetzt 3 Dekaden habe ich jetzt für euch. Aus den 70ern gibt's gleich die Rubettes, davor die 80er mit Gazebo und hier sind die 90er mit Bryan Adams und seiner bedingungslosen Liebeserklärung. Everything I do it for you.

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3: In der Nacht gibt's nur noch vereinzelt Schauer, danach klart es auf. Man merkt, es wird Herbst, in Flusstälern kann sich Nebel bilden. Die Temperaturen sinken auf 7 bis 15 Grad. Morgen bleibt es im Norden grau und regnerisch mit Schauern und Gewittern, im Rest freundlich und trocken. Sonne und Wolken wechseln sich ab. Die Höchstwerte liegen zwischen herbstlichen 19 und sommerlichen 26 Grad.
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3: Ich bin Moritz Einzel. Russland steckt hinter dem versuchten Drohnenanschlag am Flughafen Leipzig-Halle Anfang August. Das hat Bundesinnenminister Dobrindt verkündet.
4: Es wurden Tatmittel wie die Drohnenkonfiguration, diverse Bauteile, Sprengstoff und Zündtechnik verwendet, die aus anderen hybriden Operationen Russlands und dessen Krieg gegen die Ukraine uns bekannt ist.
3: Als Reaktion kündigte Außenminister Wadefuhl eine Reihe von Strafmaßnahmen an. Unter anderem werden das russische Generalkonsulat in Bonn und das russische Haus in Berlin geschlossen. In der Nähe von Cottbus haben Unbekannte offenbar versucht, ein Umspannwerk lahmzulegen. Brandenburgs Ministerpräsident Woidke sprach von einem Anschlagsversuch auf die Stromversorgung. Laut Polizei wurden Sprengvorrichtungen gefunden, eine Art Silvesterraketen. Die Stromversorgung wurde wohl teils kurz unterbrochen. Das Umspannwerk steht in der Nähe des Kohlekraftwerks Jenschwalde. Nach einem durchwachsenen Jahr in England zieht Fußballnationalspieler Nick Woltemade nach Italien weiter. Der 24-Jährige wird von Newcastle United bis zum kommenden Sommer an Juventus Turin ausgeliehen. Woltemade war im vergangenen Sommer vom VfB Stuttgart nach Newcastle gewechselt.

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2: In der Nacht, da gibt es nur noch vereinzelte Schauer, danach klart es auf. Man merkt schon, es wird Herbst. In Flusstälern kann sich nämlich Nebel bilden. Die Temperaturen sinken auf 15 bis 7 Grad. Morgen bleibt es im Norden grau und regnerisch mit Schauern und Gewittern. Im Rest freundlich und trocken. Sonne und Wolken wechseln sich ab. Die Höchstwerte liegen zwischen herbstlichen 19 und sommerlichen 26 Grad.
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2: Ich bin Hendrik Daum. Die Bundesregierung macht jetzt offiziell Russland für den gescheiterten Drohnenanschlag am Flughafen Leipzig-Halle verantwortlich. Das hat Bundesinnenminister Dobrindt verkündet.
3: Zusammen betrachtet belegen polizeiliche Ermittlungen, Tatmuster und nachrichtendienstliche Erkenntnisse eine russische Verantwortung für den versuchten Anschlag am Flughafen Leipzig.
2: Außenminister Wadefuhl kündigte Sanktionen an. Unter anderem muss das russische Generalkonsulat in Bonn schließen. In einem Umspannwerk in der Nähe des Kohlekraftwerks Jänschwalde in Brandenburg hat es Sabotageakte gegeben. Allerdings wurde die Stromversorgung nicht gestört. In zwei Fällen sei es gelungen, leitfähiges Material in die Höchstspannungsleitung einzubringen, sagte Brandenburgs Innenminister Redmann. Es wurden zahlreiche Sprengvorrichtungen gefunden. Es sei vergleichsweise glimpflich ausgegangen, so Redmann. Fußballprofi Antonio Rüdiger spielt nicht mehr für Deutschland. Auf seinen Social-Media-Kanälen hat der 33-Jährige jetzt seinen Rücktritt aus der deutschen Nationalmannschaft erklärt. Moritz Einzel berichtet.
4: Es sei an der Zeit, den Weg für die junge Generation freizumachen, schrieb Rüdiger. Der Innenverteidiger in Diensten von Real Madrid bestritt 86 Länderspiele für Deutschland. Er nahm an 3 Welt- und 2 Europameisterschaften teil. 2017 war Rüdiger Teil des jungen deutschen Teams, das in Russland den Confederations Cup gewann.

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0: In der Nacht, da gibt's nur noch vereinzelte Schauer, danach klart es auf. Man merkt schon, es wird Herbst. In Flusstälern kann sich nämlich Nebel bilden. Die Temperaturen sinken auf 15 bis 7 Grad. Morgen bleibt's im Norden grau und regnerisch mit Schauern und Gewittern. Im Rest freundlich und trocken. Sonne und Wolken wechseln sich ab. Die Höchstwerte liegen zwischen herbstlichen 19 und sommerlichen 26 Grad.
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0: Ich bin Hendrik Daum. Deutschland bekommt nach dem versuchten Drohnenanschlag in Leipzig jetzt Rückendeckung von NATO und EU. NATO-Chef Rutte erklärt, die Beweise gegen Russland seien eindeutig. Und auch EU-Kommissionspräsidentin von der Leyen sichert Deutschland Unterstützung zu. Dirk Zeitler mit den Einzelheiten.
2: Beide machen klar, Moskau soll mit solchen Aktionen weder Deutschland einschüchtern, noch die Hilfe für die Ukraine schwächen. Rutte hat darüber bereits mit Bundeskanzler Merz gesprochen. Als nächstes berät er auch mit Kommissionspräsidentin von der Leyen. Dann geht es darum, wie Europa weiter reagieren kann. Auch die EU-Außenminister wollen über den Fall und mögliche Sanktionen sprechen. Moskau kündigte dagegen eine Reaktion auf die deutschen Maßnahmen an. Was genau das heißt, lässt das Außenministerium offen.
0: In einem Umspannwerk in der Nähe des Kohlekraftwerks Jenschwalde in Brandenburg hat es Sabotageakte gegeben. Allerdings wurde die Stromversorgung nicht gestört. In zwei Fällen sei es gelungen, leitfähiges Material in die Höchstspannungsleitung einzubringen, sagte Brandenburgs Innenminister Rethmann. Es wurden zahlreiche Sprengvorrichtungen gefunden, es sei aber vergleichsweise glimpflich ausgegangen, so Rethmann. Nach 12 Jahren hat Antonio Rüdiger seinen Rücktritt aus der Fußballnationalmannschaft erklärt. Das kündigte der 33-Jährige in den sozialen Medien an. Er wolle den Weg für die junge Generation freimachen und bedankte sich bei seinen Teamkollegen.

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0: Im Moment gibt's nur noch vereinzelte Schauer und es klart auch auf und man merkt, es wird Herbst. In den Flusstälern, da bildet sich oft Nebel. Die Temperaturen gehen runter auf 15 bis 7 Grad. Heute bleibt's im Norden grau und regnerisch mit Schauern und Gewittern. Im Rest freundlich und trocken, Sonne und Wolken wechseln sich ab. Die Höchstwerte heute liegen zwischen herbstlichen 19 und sommerlichen 26 Grad.
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0: Ich bin Hendrik Daum. Im Hamburger Stadtteil St. Pauli läuft aktuell ein größerer Polizeieinsatz. Auf einem Fabrikgelände in der Nähe des Fernsehturms wurde am Abend geschossen. Es sollen zwei Männer dabei tödlich getroffen worden sein, schreibt die Bild. Weitere Personen sollen verletzt sein. Aktuell ist die Polizei mit einem Großaufgebot vor Ort. Rund um den Tatort wurde eine Fahndung eingeleitet. Die Bundesregierung macht Russland für den misslungenen Anschlag auf den Leipziger Flughafen Anfang August verantwortlich. Die Entscheidung basiere auf einer klaren Beweiskette aus polizeilichen Ermittlungen und nachrichtendienstlichen Erkenntnissen, sagte Innenminister Dobrindt am Abend in Berlin. Die Ausführung der Tat passe ins typische Muster hybrider Kriegsführung Russlands. Als Reaktion kündigte Außenminister Wadefuhl eine Reihe von Strafmaßnahmen an. Eine halbe Stunde lang hat sich der BVB die Zähne ausgebissen. Bei seinem Erstrundenspiel im DFB-Pokal mussten die Dortmunder am Abend gegen den Fünftligisten Hamburg Eimsbütteler Ballspielclub ran. Nach 90 Minuten hieß es dann doch 5:0 für die Gelb-Schwarzen. Heute müssen die Bayern ran. Für den Rekordmeister geht's nach Osnabrück. Los geht's um 20:45 Uhr.

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0: Im Moment gibt's nur noch vereinzelte Schauer und es klart auch auf und man merkt, es wird Herbst. In den Flusstälern, da bildet sich oft Nebel. Die Temperaturen gehen runter auf 15 bis 7 Grad. Heute bleibt's im Norden grau und regnerisch mit Schauern und Gewittern. Im Rest freundlich und trocken, Sonne und Wolken wechseln sich ab. Die Höchstwerte heute liegen zwischen herbstlichen 19 und sommerlichen 26 Grad.
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0: Ich bin Hendrik Daum. Im Hamburger Stadtteil St. Pauli läuft aktuell ein größerer Polizeieinsatz. Auf einem Fabrikgelände in der Nähe des Fernsehturms wurde am Abend geschossen. Es sollen zwei Männer dabei tödlich getroffen worden sein, das schreibt die Bild. Weitere Personen sollen verletzt sein. Aktuell ist die Polizei mit einem Großaufgebot vor Ort. Rund um den Tatort wurde eine Fahndung eingeleitet. Die Bundesregierung macht Russland für den misslungenen Anschlag auf den Leipziger Flughafen Anfang August verantwortlich. Die Entscheidung basiere auf einer klaren Beweiskette aus polizeilichen Ermittlungen.

Ermittlungen und nachrichtendienstlichen Erkenntnissen, das sagte Bundesinnenminister Dobrindt am Abend. Die Ausführung der Tat passe genau ins typische Muster hybrider Kriegsführung Russlands. Als Reaktion kündigte Außenminister Wadefuhl eine Reihe von Strafmaßnahmen an. Das russische Generalkonsulat in Bonn und das russische Haus in Berlin werden geschlossen. Außerdem sollen die Einreisekontrollen für russische Staatsbürger verschärft werden. Als erste deutsche Tennisprofis haben Eva Liss und Jan-Lennard Struff die zweite Runde der US Open erreicht. Liss gewann gegen die Tschechin Gabriela Knutson 6:3 und 6:3. Struff besiegte den Argentinier Camilo Hugo Carabelle mit 6:4, 6:3 und 6:3. Und in gut einer Stunde muss Alexander Zverev ran gegen den Italiener Lorenzo Sonego.

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0: Im Moment gibt es nur noch vereinzelte Schauer und es klart auch auf und man merkt, es wird Herbst. In den Flusstälern, da bildet sich oft Nebel. Die Temperaturen gehen runter auf 15 bis 7 Grad. Heute bleibt es im Norden grau und regnerisch mit Schauern und Gewittern. Im Rest freundlich und trocken, Sonne und Wolken wechseln sich ab. Die Höchstwerte heute liegen zwischen herbstlichen 19 und sommerlichen 26 Grad.
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0: Ich bin Hendrik Daum. Deutschland bekommt nach dem versuchten Drohnenanschlag in Leipzig jetzt Rückendeckung von der NATO und der EU. NATO-Chef Rutte erklärt, die Beweise gegen Russland seien eindeutig und auch EU-Kommissionspräsidentin von der Leyen sichert Deutschland Unterstützung zu. Dirk Zeitler mit den Einzelheiten.
2: Beide machen klar, Moskau soll mit solchen Aktionen weder Deutschland einschüchtern, noch die Hilfe für die Ukraine schwächen. Rutte hat darüber bereits mit Bundeskanzler Merz gesprochen. Als nächstes berät er auch mit Kommissionspräsidentin von der Leyen. Dann geht es darum, wie Europa weiter reagieren kann. Auch die EU-Außenminister wollen über den Fall und mögliche Sanktionen sprechen. Moskau kündigte dagegen eine Reaktion auf die deutschen Maßnahmen an. Was genau das heißt, lässt das Außenministerium offen.
0: In einem Umspannwerk in der Nähe des Kohlekraftwerks Jentschwalde in Brandenburg hat es einen Sabotageakt gegeben. Allerdings wurde die Stromversorgung nicht gestört. In zwei Fällen sei es gelungen, leitfähiges Material in die Höchstspannungsleitung einzubringen. Das sagte Brandenburgs Innenminister Rethmann. Es wurden zahlreiche Sprengvorrichtungen gefunden. Es sei aber vergleichsweise glimpflich ausgegangen, so Rethmann. Nach 12 Jahren hat Antonio Rüdiger seinen Rücktritt aus der Fußballnationalmannschaft erklärt. Das kündigte der 33-Jährige in den sozialen Medien an. Er wolle den Weg für die junge Generation freimachen und bedankte sich bei seinen Teamkollegen. Der Innenverteidiger von Real Madrid absolvierte insgesamt 86 Partien für die DFB-Auswahl.